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1: Vamos da cantata de Bach, um top intemporal, imortal, para a música Sherazade, é Nikolai Rimsky-Korsakov. É uma memória antiga de Stephanie Wagner.